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0: Hallo.
1: Abonnentum.
0: Wir sind Abonnentum. Und heute stellen wir nicht nur uns vor, sondern auch Nick Behringer, Equal Audio und David Dröges erstes Release.

0: Und da sind wir auch schon drin mit dem ersten Song des Abends, des Tages, des Morgens, je nachdem. Das war auf jeden Fall David Dröges Track Prophecy.
1: Aventur.
0: Das ist niederländisch und steht für Abenteuer. Abenteuer jeglicher Couleur. Haben unsere Base in Düsseldorf und lieben die elektronische Musik. Ganz ohne. Vor allem

Ich bin übrigens Sophie. Sophitia, mein DJ-Name. Und ich mag Kreise wahrscheinlich lieber als Quadrate. Generell bin ich ein Fan von geometrischen Figuren. Und für die Show habe ich jedem Crewmitglied der Aventur eine Frage gestellt und auch gebeten, mir einen Track zu senden. Das hört ihr jetzt im Anschluss. Ab zuerst kommt mein Sound des Tages. Viel Spaß!

Also, mein DJ-Name ist wie mein richtiger Name, aber Drögel. Und was würde ich mit auf einer einsamen Insel nehmen? Ja, wahrscheinlich mein Klavier, weil ich es einfach so sehr liebe und weil es für mich inzwischen auch so ein bisschen Heimat ist. Und wenn man auf einer einsamen Insel hat, hat man eigentlich auch viel Zeit, virtuose Jazz-Improvisation bis zuletzt zu üben.

Hey, ich bin's Jannis, aka Hansson von Aventur. Schon seit 16 Jahren bin ich jetzt auf dem geliebten Schrottplatz aktiv. Ursprung lag bei den Wreckers Race, die wir da ja sehr lange organisiert haben. Nach Ende der Reihe kam eben der Wunsch auf, den Platz weiter zu beleben, weiter für Race zu nutzen und auch gestalterisch weiterzuentwickeln. Und daher freue ich mich sehr, dass wir dann im Jahr 2023 alle zusammen Aventur gegründet haben.

0: Hi, ich bin Dominik und ich bin auch dabei.
1: Ich habe keinen Witz auf Lager, aber dafür habe ich eine riesige Sticker-Collection. Und meine Lieblingsfarbe ist Minzgrün.
0: Tschüss.

Hallo, hi, ich bin Tobi. Ich bin kein DJ, sondern unterstütze die Bar sowie viele andere Helferinnen und Helfer auch. Und ziemlich unspektakulär, aber so bei 18 Grad im Mai würde ich immer Sekt Mate bevorzugen. Dies allerdings auch ja, bei 10 Grad im Februar oder bei 30 Grad im Juli.

0: Hallo. Hallo. Hallo. Hallo.
1: Mein DJ-Name ist Simon Behrwendt und so heiße ich auch.
0: Mein Lieblingssoundsystem, auf dem ich spiele, ist natürlich die Avantour Function One. Ein Wunsch von mir wäre aber auch mal, auf den Hörnern von Heiner Martion im Gewölbe zu spielen. Und ich schicke dir noch meinen Lieblingstrack.

Hallo, ich bin Clara und ich mache Musik unter dem Namen Clara Luise. Und die liebe Sophie hat mich gefragt, was meine persönliche Red Flag im DJing ist. Und das ist auf jeden Fall, Tracks zu gatekeepen und seine Track-IDs nicht zu teilen. Denn das widerspricht für mich dem eigentlichen Gedanken von Clubkultur, denn Musik lebt für mich komplett von Austausch, Inspiration und der kollektiven Erfahrung dieser Musik. Und wie kann das stattfinden, wenn man die nicht miteinander teilt?

Ei, ei, Jonas, mein Name. Wie bin ich zur Avontur gekommen? 2010 haben wir damals die Wreckers Party gegründet auf dem Schrottplatz, auf dem wir heute auch die Avontur feiern. Das war eine ziemlich wilde Zeit bis 2020, als dann Corona losging. Und 2022 haben wir damals beschlossen, gemeinsam mit Sophietje, Tavaroro, David Röge, Arnson, Simon Behren und meine Wenigkeit einen Neustart zu machen und haben die Avontur gegründet.

0: Da bin ich wieder. Das war unsere kleine Vorstellungsrunde von DJs und dem Orga-Team. Aber Avontur ist nicht nur Organisation und DJs. Avontur sind alle, die dabei sind. Adrian, Svenja, Hendrik, Marvin, Jakob, Olli, Timo, Schack, Lex, Liv, Ulf, Jenny, Callshop Radio. Ihr fleißigen Bienchen, helfende Hände, siebdruckende, kattende, tanzende oder bodenverlegende Abenteurerinnen. Alle Gäste und Gastgeberinnen. An dieser Stelle einfach danke. Das ist schon sehr cool. Badibudiba. Und eine Person haben wir heute zu Gast, nämlich den Nick.
1: Hallo in die Runde, Nick Behringer meldet sich hier zu Wort. Behringer ohne H und entsprechend nicht zu verwechseln mit der gleichnamigen Synthesizer-Marke. Ich betätige mich mittlerweile seit gut 15 Jahren als DJ und Produzent und 13 Jahre davon habe ich in Berlin verbracht. Bin jetzt vor gut einem Jahr wieder zurück in meine Heimat Nürnberg gezogen und an entspannten, sonnigen Wochenenden zieht es mich dann ganz gerne mal in die fränkische Schweiz und da lasse ich mir dann ein bisschen Semmelknödel mit Pilzrahm schmecken und mir die Sonne auf den Bauch scheinen.

mein Label Equal Audio, das wir heute ja ein bisschen vorstellen dürfen, ist ein reines Vinyl-Label mit klarem Fokus auf reduzierten Sound und DJ-freundliche Arrangements, würde ich sagen. Das bedeutet, es geht weniger darum, ein bestimmtes Subgenre der elektronischen Musik zu präsentieren, sondern vielmehr um das verbindende Element eines minimalistischen Ansatzes. Also man kann auch sagen, weniger ist mehr.

frequency response. Das ist die zweite EP auf Equal Audio. Am Anfang der Show haben wir bereits die B2 vorgestellt. Das war Prophecy von unserem David Pröge.

0: und wie es sich gehört, stellen wir jetzt die übrigen Nummern von Joran Eckholz, Niri und Sota vor. Ich wünsche euch viel Spaß. Es war mir eine Freude. Und holt euch die Platte. Bye.
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0: Wir sind Butter. Ich bin Jim.
1: Und ich bin Hendrik.
0: Und wir erzählen uns jede Folge ein ganz bestimmtes Thema. Immer abwechselnd und immer so, dass der andere nie weiß, was der andere ihm erzählen wird.
1: Genau. Letzte Folge warst du dran und hast mir etwas über Wong Kar-wai und seine Soundtracks erzählt. Und heute bin ich wieder dran. Und zwar möchte ich mit dir nochmal in ein Land reisen. Ich glaube, das letzte Mal, als wir das gemacht haben, da waren wir in Belgien. Und heute steigen wir den Zug und fahren gar nicht so weit. Vielleicht machst du einfach mal den ersten Song an und dann kannst du ja mal erraten, wo wir gelandet sind.
0: Alles klar.
1: Let's go.

0: Sehr geiler Sound. Ich weiß gar nicht, ob ich so tun soll, als ob man das nicht wüsste, aber es hört sich südlicher an als Belgien und ich würde mal raten, Italien.
1: Ja, richtig, dafür reichen deine Sprachkenntnisse gerade noch. Das ist klasse. Wir begeben uns heute auf eine kleine musikalische Zeitreise durch Italien, und zwar in den späten 70er und frühen 80er Jahren. Und zwar genauer die Jahre zwischen 1977 und 1985. Die markieren nämlich eine sehr spannende Phase in der italienischen Musikgeschichte. Eine Zeit voll politischer Instabilität und sozialer Umbrüche. Und wir hören uns heute ziemlich viel Post-Punk und Left Field Disco an. Den ersten Song, den wir gerade gehört haben, ist eigentlich ein ziemlicher Klassiker der Punk-Szene aus dieser Zeit. Io sto bene von CCCP Fedeli alla Linea. Also CCCP ist ja die Abkürzung für UdSSR. Also schon eine schöne kleine Provokation im Bandnamen. Und Io sto bene heißt natürlich, mir geht es gut. Genau, wir machen direkt weiter mit der nächsten Band. Die heißt Gas Nevada. Die ist, würde ich sagen, sogar noch ein ganzes Stück bekannter. Und da hören wir jetzt erstmal Oil Tubes.

0: Hammer. Also hat mich echt krass an Talking Heads erinnert. Einfach der generelle Sound.
1: Tyler, Talking Heads, Vibe. Der Song ist wohl eine Hommage an Arbeiterproteste aus Genua, wo irgendwie die in den Werften sich aufgelehnt haben und daher auch der Titel, als würde eine Ölraffinerie explodieren.
0: Ja, das
1: aber
0: Ende war auch sehr crazy.
1: ja.
0: Ich habe mich richtig erschrocken.
1: Wir hören jetzt den allerfettesten, größten Hit von Gus Nevada. Den kennst du vielleicht auch in irgendeiner Fassung. Es gibt 5 bis 7 verschiedene Cuts von der Version. Wir hören den Radio Edit, und zwar I See Love Affair von 1983.

0: Okay.
1: Sehr cool. Ja, was einem direkt irgendwie auffällt, also sehr witziger Part mit dem kleinen Rap, mit dem kleinen Rap-Ding.
0: Ja, total. Ja, die haben in
1: Und
0: vielen Songs so kleine Proto-Rap-Elemente.
1: Rap-Einlagen, ja. Was ich auch witzig finde, ist, dass auf jeden Fall so, also das, ich glaube, das ist auch ein bisschen ausschlaggebend für diese Zeit, auch damit, also weil viele damit experimentiert haben, ist diesen krassen Hall auf den Drums zu haben.
0: Ja,
1: Also
0: Gated Reverb.
1: Reverb. Teilweise vielleicht auch mit einer Drum Machine erstellt.
0: Ja, mit Sicherheit. Also,
1: No?
0: ehrlich gesagt, bei dem Song weiß ich es nicht, aber insgesamt so. Also, ist jetzt nicht, finde ich, so ganz klassischer Italo-Disco-Sound, was sie da jetzt fahren. Es ist nochmal ein bisschen diverser, aber ja, so Italo-Disco-Classics sind natürlich alle mit einer Drum Machine produziert und die knallen auch ordentlich und da ist immer Fett halt drauf. Ja. Das stimmt. Also Gus Nevada, absolute Kultband. Wir machen mal weiter mit was, was nicht so bekannt ist. Und zwar, ich weiß nicht, wie man es ausspricht, Frigidaire Tango heißt die Band. Und der Song heißt Anytime You Dress So Fine. Die Band kommt aus Mailand. Und den Song, den wir jetzt hören, der wurde auf ihrem Debütalbum veröffentlicht. Ein Album mit dem elaborativen Titel The Cock. Und der Song heißt, wie gesagt, Anytime You Dress So Fine.

0: Okay, machen wir direkt weiter, oder? Hot Funkers und der Song heißt Posso farlo ovunque. Und ich habe keine Ahnung und keine Infos zu dem Song. Den müssen wir uns jetzt einfach anhören.
1: Let's go.

0: Ja, funky.
1: Funky. Würdest du dir auch Sachen anhören, die nicht ganz so funky sind?
0: Jetzt gerade ungern.
1: Okay, dann stell dich deine Geduld auf eine Probe. Denn ich habe einen Song mitgebracht, den ich ganz besonders finde, der sich aber nicht unbedingt durch seinen Funk auszeichnet, wenngleich er sich durch einen sehr besonderen Namen auszeichnet. Der Song heißt 01001101010101011001010 von der
0: Jetzt nochmal auf
1: Band.
0: Italienisch.
1: Ist von der Band 001010010101. Bandname zumindest ist wohl ein Binärcode, der für Cancer steht, weil die Band ihre Musik wohl als Krebsgeschwür der Gesellschaft sah. Und wofür der Song steht, das weiß ich leider nicht. Das habe ich nicht herausbekommen, wofür dieser Binärcode steht. Aber es ist auf jeden Fall ein abgefahrener Sound.

0: Ja, schräg.
1: Sehr gut,
0: Aber auch
1: dass
0: irgendwie
1: das dir
0: cool.
1: gefällt. Ja,
0: Ja.
1: natürlich, natürlich. Okay, beim nächsten Song bin ich mir aber sicher, dass er dir sehr gut gefallen wird. Und zwar hören wir jetzt wahrscheinlich sogar meine Lieblingsband aus der heutigen Auswahl. Und zwar Chrisma. Und der Song, den wir hören, heißt Sea Rock.

0: Let's rock it. Ja, den Song kannte ich sogar schon.
1: Ah, umso
0: Und ich wusste
1: besser.
0: nicht, dass der aus Italien ist.
1: Ja, würde man auch nicht annehmen. Klingt ein bisschen so, als hätten sich Minami Deutschland eine Scheibe abgeschnitten.
0: Absolut.
1: Ich habe noch einen weiteren
0: Die
1: Song von
0: kommen.
1: denen im Gepäck. Und zwar den etwas kürzeren Song Wanderlust.
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0: Das Ende, das ist so ein Konzept von denen, oder?
1: Wahrscheinlich, ja. Kommt öfters vor. Ich kann auf jeden Fall die Platte, auf denen die beiden Songs drauf sind, sehr empfehlen. Chinese Restaurant heißt es. Das ist ihr erstes Album. Und ist grandios. Vor allem auch der Song Black Silk Stockings. Ich glaube, ich habe auch irgendwo gelesen, dass das ein deutsch-italienisches Duo ist. Also er heißt Maurizio Arcieri und sie heißt Christina Moser. Der Name klingt ja schon mal etwas deutscher als seiner. Also wer weiß. Genau. Als nächstes haben wir noch mal ein bisschen klassischen Rock'n'Roll. Und zwar der Song I See My Baby Standing on a Plane von Bill Blade and the Razors. Let's go.

0: Geil.
1: Klingt ein bisschen wie The Cramps, finde ich.
0: Ja, voll.
1: Italienische Cramps. Wann warst du das letzte Mal in Italien, Jim?
0: Letztes Jahr, Lago di Como.
1: Warst du schon mal in Messina?
0: Nee, war ich nicht. Du?
1: Ich auch nicht. Aber es soll sehr schön sein. Und vor allem der nächste Act, den wir hören, kommt daher. Vic Trola. Der erste Song, den wir von dieser wunderbaren Band hören, heißt Waves Under.

0: Weißt du, woran der Song mich mega erinnert?
1: Schieß los.
0: An den legendären Song von Butter, Tagtraum.
1: Meinst du, sowas gibt's?
0: Ja, ich glaube, Butter hat sich davon inspirieren lassen.
1: Ich glaube eher umgekehrt. Anders kann ich mir das nicht vorstellen.
0: Geil.
1: Ich habe auch noch einen Song von, noch einen Song von denen im Gepäck. Tender Face. Klingt auch so, als könnte das in einem einschlägigen Düsseldorfer Museumscafé laufen. Mal schauen, was du dazu sagst.

0: Ja, habe ich mir direkt abgespeichert. Was ein geiler Song.
1: Kommt der in dein nächstes Solo-Set, meinst du?
0: Oder ein Duo-Set von uns.
1: Ich habe noch eine letzte Nummer für dich. Danach können wir unser heißgeliebtes Publikum dann verabschieden. Aber davor hören wir noch einmal De Novo mit ihrem Song Animale.

0: Ja.
1: Ja.
0: Und wie nennen wir diese Folge?
1: Wie nennen wir diese Folge? Ich weiß es noch nicht. Vielleicht Italian New Wave, Italian Post-Punk, irgendwie sowas. Vielleicht fällt mir auch noch was Smarteres ein. Hast du eine Idee?
0: Ja. Italian Rebel. Okay. Na, mal gucken.
1: Mal gucken.
0: Liebe Leute, okay. Liebe Zuhörer, bis zum nächsten Mal.
2: Ja, genau. Grazie mille fürs liebe Zuhören.

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0: Liebe Mitbürger, erinnern Sie sich noch?
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2: So späte Stunde noch einmal guten Abend. Hier rechts, Frau Ulrike Meinhof, Kolumnistin der Zeitschrift Konkret. Ihre Autorität beruht auf den Argumenten.
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0: Und was war das Ende? Deutschland war ein Trümmerhaufen.
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2: Es mag hier und da die Neigung geben, die als ungeheuerlich empfundenen terroristischen Taten nicht nur einen extremistischen Wahnsinn zur Last zu legen, sondern einen deutschen Wahnsinn überhaupt.
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3: Frau Ulrike Meinhoff aus Hamburg.
4: Mir scheint die Problematik hauptsächlich darin zu liegen, dass
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5: Haben Sie Verständnis dafür, dass wir heute natürlich auch keine Musik machen, die Sie also von den Stühlen reißen könnte, sondern dass wir die entsprechend angepasste Musik machen?